0: Mit Hagen, es bleibt komplett grau. Und Hagen können wir auch höhere Temperaturen, denn gestern hatten wir ja noch Werte bis 20 Grad. Das schaffen wir heute nicht. Heute liegen die Höchsttemperaturen im Schnitt zwischen 9 und 13 Grad.
1: Dann müssen wir einfach optimistisch nach vorn gucken aufs Wochenende.
0: Immer wieder gerne. Morgen ein Übergangstag zum schönen Wetter. Morgen setzt sich im Tagesverlauf ein Hochdruckgebiet so ganz allmählich durch. Und das heißt, morgen die meiste Zeit eher grau und trüb. Da sind vielleicht sogar noch ein paar Schauer unterwegs. Allerdings zum Nachmittag setzt sich dann von Südthüringen mehr und mehr die Sonne durch. Temperaturen schon mal bis 17 Grad und schwupp sind wir beim Wochenende. Mhm. Viele müssen feiern ja auch Jugendweihe, muss man schon dazu sagen. Ja. Und da braucht man schon mal trockenes Wetter und das sieht richtig klasse aus. Das Wochenende hat so eine Mischung aus Sonne und Wolken im Gepäck. Vielleicht mal eine kleine Husche, aber überwiegend trockenes Wetter und die Temperaturen ausgesprochen angenehme Werte, zumindest für meinen Geschmack, 18 bis 23 Grad.
1: Eine Husche, was für ein schönes Wort, habe ich lange nicht gehört. Okay. Jörg, überrascht uns immer wieder. Danke für deine Aussichten und einen schönen Donnerstag für dich.
0: Gleichfalls, bis morgen.
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9: Es ist 8 Uhr, guten Morgen mit MDR Thüringen. Das Wichtigste jetzt von Karin Lukas.
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11: Erneut sind schwere Regenfälle über Thüringen hinweggezogen. Wieder traf es den Norden des Landes, diesmal vor allem den Unstrut-Hainich-Kreis. In Schönstedt standen Grundstücke und Straßen komplett unter Wasser. Keller liefen voll, die Feuerwehr wurde zu zahlreichen Einsätzen gerufen. Die Regenfälle sollen noch bis zum Nachmittag andauern. Thüringen will für einen neuen Reparaturbonus den Bund zur Kasse bitten. Laut Thüringer Umweltministerium will das Land einen entsprechenden Antrag morgen in den Bundesrat einbringen. Man habe gute Erfolgsaussichten, hieß es. Demnach soll der Bund finanzielle Anreize schaffen, sodass sich die Reparatur eines Elektrogeräts lohnt. Barbara Meesmann aus der MDR Thüringen Nachrichtenredaktion. Was genau steht denn in dem Thüringer Antrag?
12: Zum Beispiel, dass die Bundesregierung die Mehrwertsteuer bei Reparaturen senken könnte und auch, dass unabhängige Reparaturbetriebe und Repair-Cafés unterstützt werden müssen. Thüringen war unter der Vorgängerregierung ja bereits Vorreiter beim Reparaturbonus. Bis letztes Jahr erhielten Verbraucher bis zu 100 Euro Zuschuss für Reparaturen. Und der Bonus wurde auch rege genutzt. Weil die Kassen leer sind, hat die Brombeer-Regierung

0: Regierung das Programm allerdings nicht neu aufgelegt.
1: Das Werra-Kali-Bergbaumuseum im hessischen Heringen zeigt ab heute eine Ausstellung zur Zwangsarbeit im Werra-Revier. Auf Schautafeln und auf einer digitalen Plattform wird vermittelt, wie im Nationalsozialismus Menschen durch Arbeit ausgebeutet und getötet wurden. Rund 10.000 Menschen aus ganz Europa mussten zwischen 1939 und 1945 im Kali-Revier Zwangsarbeit leisten, darunter KZ-Häftlinge und Kriegsgefangene. Eingesetzt wurden sie im Bergbau, in der Landwirtschaft und auch in der Rüstungsindustrie. KI-Anwendungen zum missbräuchlichen Erstellen von sexualisierten Deepfakes sollen in der EU künftig verboten sein. Vertreter der Mitgliedstaaten und des Europäischen Parlaments hätten sich darauf geeinigt, das KI-Gesetz entsprechend anzupassen. Das teilte die zyprische EU-Ratspräsidentschaft mit. Aus Brüssel, MDR-Thüringen-Reporterin Katrin Schmidt.
2: Die Gesetzesverschärfungen zielen explizit auf sogenannte Deepfakes, bei denen etwa das Gesicht einer Frau in ein anderes Video, zum Beispiel eine Pornosequenz, eingefügt oder die Stimme künstlich nachgeahmt wird, sodass es wirkt, als würde sie Dinge tun oder sagen, die tatsächlich nie passiert sind. Dazu zielt das neue Verbot auch auf das Erstellen von Inhalten, die sexuellen Kindesmissbrauch darstellen. Das neue explizite Verbot von Deepfakes muss noch formal vom Europäischen Parlament und dem Rat der Mitgliedstaaten verabschiedet werden. Dann kann es ab Anfang Dezember durchgesetzt werden.
1: Sport. In der Fußball-Champions League hat der FC Bayern den Einzug ins Finale verpasst. Die Münchner spielten im Halbfinal-Rückspiel gegen Paris Saint-Germain 1:1. Das Hinspiel in Paris hatten sie mit 4:5 verloren. Im Endspiel treffen die Franzosen auf den FC Arsenal aus London. Das waren die Nachrichten. 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
3: Vielen Dank, Karin. Das Wetter, viele Wolken, heute immer wieder Regen, erst zum Abend, dann allmählich trockener, 9 bis 12 Grad. Morgen Wolken, Nebel und stellenweise noch etwas Regen im Tagesverlauf, vor allem in Südthüringen immer freundlicher und noch etwas Sonne bei 9 bis 14 Grad. Am Wochenende eine Mischung aus Sonne und dichten Wolken, vereinzelt noch Schauer, aber auch schon wieder deutlich wärmer, am Sonntag nämlich bis 23 Grad. 8.04 Uhr. Hier sind die aktuellen Verkehrsmeldungen. Guten Morgen, liebe Autofahrer. A4 Richtung Dresden zwischen Wandesleben und Neudietendorf. Eine ungesicherte Unfallstelle auf der linken Fahrspur. A9 Richtung Berlin zwischen Naumburg und Weißenfels. 4 Kilometer Stau nach einem Unfall. Hier dauert es eine halbe Stunde länger. Bitte lassen Sie eine Rettungsgasse frei. A73 Richtung Suhl zwischen Ebersdorf und Rödental. Behinderungen nach einem Unfall. Und die Blitzer stehen auf der A9 Richtung München zwischen Hermsdorf Süd und Lederhose. B7 in Trotz Richtung Jena. Auf der B247 in Schwabhausen Richtung Ordorf. Melden Sie uns Staus oder Blitzer kostenfrei 0800 218 1600. Danke.
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3: Schönen guten Morgen. Ich glaube, das war damals schon beim Sportfest so. Wir kennen das alle. Mit einer Teilnahmeurkunde konnte man wirklich niemanden beeindrucken. Da musste schon so ein richtiger Preis her.
5: Und dafür hat man sich damals ja auch noch ordentlich ins Zeug gelegt. Das muss man dazu sagen. Aber fast noch spannender sind doch die Gewinne, die man einfach mit so einer Portion Glück mal abstaubt. Ne? Ilona aus Pausa wollte zum Beispiel in einer Laufzeitschrift eine Sportuhr gewinnen. Es wurde dann eine Woche Laufcamp auf Mallorca. Auch toll, schreibt sie.
3: Unsere Kollegin Uta hat da mittlerweile auch eine sehr interessante Gewinnsammlung daheim. Und deswegen holen wir sie gleich mal zu uns ins Studio.
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8.12 Uhr. Schönen guten Morgen. Heute ist Donnerstag, der 7. Mai. Einen guten Start wünsche ich mit MDR Thüringen. Am Samstag treffen sich wieder tausende Laufbegeisterte zur inzwischen 53. Auflage von Europas größtem Crosslauf, dem Rennsteiglauf. Da geht es wieder um Medaillen. Der Lohn findet

0: tolle Leistung. Aber wir haben ja heute schon festgestellt, fast noch spannender sind die Gewinne, die man mit so einer Portion Glück auch bekommt. Und da ist unsere Kollegin Uta Fischer schon sehr erfahren. Guten Morgen.
1: Guten Morgen.
0: Welche Preise hast du schon bekommen, Uta?
1: Also von Shampoo über Räucherkerzchen und Socken ist alles dabei gewesen eigentlich.
0: Also noch nicht so die ganz großen Sachen, muss man sagen.
1: Nein,
0: aber
1: die kleineren
0: Dinge. Aber niedlich. Wir haben aber auch gehört, ein Huhn war schon dabei.
1: Genau,
0: stimmt das?
1: Genau, das muss ich ehrlich sagen, das habe ich nicht gewonnen. Das hat meine Schwester gewonnen.
0: Okay.
1: Und die hat beim Kölschlauf, das ist so ein kleiner Volkslauf bei Blankenhain, gewonnen. Und als Preis gab es ein Huhn. Und das war in so einem Karton drinne. Und wir waren erstmal total baff und wussten gar nicht, was man mit dem Huhn machen soll.
0: Wir reden nicht vom Gummihuhn, sondern richtig
1: echtes,
0: lebendes Huhn.
1: Richtiges, gackerndes Huhn.
0: Was habt ihr gemacht?
1: Ja, wir haben dann erstmal schnell überlegt, wir sind Stadtmenschen, wir wussten erstmal gar nicht, wohin damit. Und durch Beziehung und Bekannte haben wir dann irgendeinen Bauernhof findig gemacht und da ist das Huhn dann hingekommen.
0: Und die Eier habt ihr aber bekommen.
1: Und das ist das Schlimme, wir haben nie ein Ei davon bekommen.
0: Okay, muss man nochmal drüber reden.
1: Ja.
0: Okay, welcher Lauf oder welcher Preis ist als nächstes bei dir auf der Liste?
1: Am Wochenende bin ich bei Kassel bei einem Lauf. Aber ich bin eher so die keine Preise absahen.
0: Da sind wir bei dem schönen Motto, dabei sein ist alles.
1: Genau.
0: Wie ist es bei Ihnen? Veit aus Treffort hat uns geschrieben, er hat bei einem Gewinnspiel eine Porsche-Aktie im Wert von ca. 50 Euro gewonnen. Also nicht den Porsche selbst. Aber ich sag mal, damit kann man ja auch arbeiten. Schreiben Sie uns gern Ihre Gewinne. Wir sind sehr interessiert daran. Tippen Sie es rein in unsere App.
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0: 8.19 Uhr, 11 Minuten vor 8:30. Schönen guten Morgen.
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0: Die heute etwas ungewöhnlich daherkommt. Ich kann mich in der Geschichte des Redakteurs jedenfalls an nichts Vergleichbares erinnern, Thomas.
2: Ja, so ist das. Das ist Premiere heute. Normalerweise haben wir eine Frage eines Hörers oder ein Problem, das viele Menschen bewegt. Mhm. Und dann geht es in die Recherche. Ich befrage zum Beispiel Experten, gebe deren Kenntnisstand weiter. Und so machen wir das halt, ne? Jeden Tag.
0: Genau.
2: Heute aber kommen Frage und Antwort von der gleichen Person. Das klingt jetzt ein bisschen putzig, ist aber so.
0: Es geht um einen Zeugenaufruf der Polizei in Jena, bei dem sich niemand gemeldet hat, obwohl es sehr viele Zeugen gab.
2: Ganz genau. Und das hat Sina Poser, sie ist die Pressesprecherin der Polizeiinspektion Jena, animiert, sich mal grundsätzlich an uns alle zu wenden mit ihrer Frage.
3: Ja, genau. Wir würden gerne mal die Bevölkerung fragen, was die Bevölkerung denn denkt, woran das denn liegen könnte.
2: Ja, was war dein erster Impuls?
0: Ich habe gedacht, sind wir jetzt schon so verroht? Ist es uns egal, ob die Polizei einen Täter schnappt? Aber das stimmt so ja nicht, oder?
2: Das stimmt so nicht, ne? Gott sei Dank ist uns das nicht egal. Das ist etwas Psychologisches, was dahinter steckt. Und deswegen machen wir das heute auch zum Thema.
3: Und zwar nennt sich das Phänomen Verantwortungsdiffusion. Ist ein weit belegtes Phänomen, auch schon wissenschaftlich mit mehreren Fällen und Studien bis in die 60er Jahre weitreichend belegt. Und am Ende ist es so, je mehr Menschen eine Notsituation beobachten, desto unwahrscheinlicher ist es, dass geholfen wird.
2: Verantwortungsdiffusion, die geht schon damit los, dass niemand den Notruf wählt, obwohl alle an einem Unfallort oder so das Handy in der Hand haben. Mhm. Und als Zeuge zum Beispiel denkt man, also das haben doch andere bestimmt viel besser gesehen als ich. Und am Ende meldet sich, wie in Jena, niemand.
0: Spannende Geschichte. Und auf diesen Zeugenaufruf gehen wir heute auch nochmal ein. Und wir geben Ihnen heute einiges an die Hand, wie Sie Notsituationen richtig meistern, wie Sie richtig handeln. Das ist das Thema heute beim Redakteur. Thomas, danke.
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10: Um 8.30 Uhr erneut schwere Regenfälle. Wieder hat es den Norden des Landes getroffen, diesmal vor allem den Unstrut-Hainich-Kreis. In Schönstedt standen Grundstücke und Straßen komplett unter Wasser. Antrag im Bundesrat. Thüringen will für einen neuen Reparaturbonus den Bund zur Kasse bitten. Laut Thüringer Umweltministerium will das Land einen entsprechenden Antrag morgen im Bundesrat einbringen. Man habe gute Erfolgsaussichten, hieß es. Aus für die Bayern. In der Fußball-Champions League hat der FC Bayern den Einzug ins Finale verpasst. Die Münchner spielten im Halbfinal-Rückspiel gegen Paris Saint-Germain 1:1. Das Hinspiel in Paris hatten sie mit 4:5 verloren.
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11: Das Neueste aus Ostthüringen mit Katrin Welzel. Guten Morgen. Kala. Der integrative Kindergarten Bunte Welt wird Ende Juli geschlossen. Grund sei eine seit Jahren sinkende Kinderzahl. Das teilte der DRK-Kreisverband Jena Eisenbergstadt Roda als Träger mit. Derzeit werden etwa 28 Kinder betreut. Ausgelegt ist der Kindergarten für bis zu 80 Kinder. Gösen. Die ehemalige Deponie soll noch in diesem Jahr entmüllt werden. Gestern erhielt der Saale-Holzland-Kreis vom Land 6,9 Millionen Euro Fördermittel. Damit sollen die rund 20.000 Tonnen Abfall fachgerecht entsorgt werden. 2003 hatte die Deponie gebrannt. Die Löscharbeiten dauerten fast eine Woche. Die damaligen Betreiber konnten nach einer Insolvenz nicht haftbar gemacht werden. Jena. In der Saale könnte es bald eine stehende Surferwelle wie im Münchner Eisbach geben. Diesen Vorschlag haben die Bürger für Jena gestern im Stadtrat eingebracht. Nötig wäre dafür ein Einbau im Flusslauf. Ob die Konstruktion mit Umweltschutz und Sicherheit vereinbar ist, müsse allerdings geprüft werden. 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
12: Das Wetter bei Silke Fritsch in Rudolstadt. Es ist bedeckt und grau und es regnet seit heute Nacht ununterbrochen und heftig bei 10 Grad. Danke an unsere Wettermelder. Viele Wolken heute, immer wieder Regen, erst zum Abend hin allmählich trockener 9 bis 12 Grad. Morgen Wolken, Nebel und stellenweise noch etwas Regen. Im Tagesverlauf vor allem in Südthüringen immer freundlicher und noch etwas Sonne bei 9 bis 14 Grad. Am Wochenende eine Mischung aus Sonne und dichten Wolken. Vereinzelt Schauer, noch etwas wärmer am Sonntag bis 23 Grad dann. 8.33 Uhr. Hier sind die aktuellen Verkehrsmeldungen. A4 Richtung Dresden zwischen Wandersleben und Neudietendorf. 1 Kilometer Stau nach einem Unfall. A9 Richtung Berlin zwischen Naumburg und Weißenfels. 5 Kilometer Stau nach einem Unfall. Hier dauert es eine Dreiviertelstunde länger. Bitte lassen Sie eine Rettungsgasse frei. Und die Blitzer stehen auf der A9 Richtung München zwischen Hermsdorf Süd und Lederhose. A71 Richtung Sangerhausen zwischen Oberhof und Grevenroda. Auf der B7 in Trotz Richtung Jena. Auf der B247 in Schwabhausen Richtung Ordruf. Melden Sie uns Staus oder Blitzer kostenfrei unter 0800 218 1600. Danke.
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12: Einen schönen Donnerstagmorgen. Wie heißt es immer so schön? Dabei sein ist alles, aber mal ehrlich, gegen so einen kleinen Preis hat doch niemand was einzuwenden, oder?
4: Mm-hmm. Und da freue ich mich besonders über die Nachricht von Ralf aus Schmölln. Er sagt, zur diesjährigen Rassekaninchen-Alttierschau im Januar, da hat er ein Kaninchen gewonnen und sein Hobby ist die Hasenzucht und deswegen hat das natürlich optimal gepasst. Und besonders schön finde ich seinen Spitznamen, er ist nämlich der Hasen-Ralf.
12: Cool. Erzählen Sie also gern mal von Ihrer Glückssträhne. Wir haben ja schon gehört, ein Huhn hat die Schwester Horn von Uta schon mal gewonnen. Passt. Und jetzt haben wir den Hasen hier bei Hasenralf. Was haben Sie denn schon mal gewonnen? Ob nun lebend oder nicht? Schreiben Sie uns gern in der MDR Thüringen App.
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0: 8.42 Uhr gleich. 12 Minuten nach 8:30. Schönen guten Morgen.
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2: In der vergangenen Nacht zog eine Regenfront über Thüringen.

0: Insgesamt ereigneten sich im Laufe des Abends und der Nacht 7 schwere Verkehrsunfälle auf Thüringer Autobahnen. Der Grund: unangepasste Geschwindigkeit auf regennasser Fahrbahn. Daran waren insgesamt 7 PKWs und ein LKW beteiligt. Die Schadenshöhe aller Unfälle wird aktuell auf 170.000 Euro geschätzt. Ein Mann wurde leicht verletzt. Im Laufe des Tages ist immer wieder mit Regenschauern zu rechnen. Passen Sie also Ihre Geschwindigkeit entsprechend an und fahren Sie vorsichtig. Halten Sie ausreichend Abstand zu den vorausfahrenden Fahrzeugen und planen Sie ausreichend Zeit für den Arbeitsweg ein. So vermeiden Sie Stress und eine daraus resultierende angespannte Fahrweise. Aus der Autobahnpolizeiinspektion Thüringen, Nathalie Meyer.
1: Am Mittwochnachmittag gegen 16.45 Uhr befuhr ein 45-Jähriger in Gera mit seinem Auto die Eichenstraße, als plötzlich zwei Kinder im Alter von 8 und 9 Jahren mit ihren Fahrrädern vom Gehweg auf die Fahrbahn wechselten. Es kam zum Zusammenstoß, bei dem der 8-jährige Junge zu Fall kam. Zum Glück zog er sich lediglich leichte Schürfwunden zu, ansonsten kamen Kinder und Autofahrer mit einem großen Schrecken davon. Die Polizei hat den Unfall vor Ort aufgenommen. Aus der Landespolizeiinspektion Gera, Daniel Lenk.
2: Ausgesprochen dreist gingen bislang unbekannte Täter am Mittwochnachmittag auf dem Parkplatz einer Kaufhalle in der Marcel-Paul-Straße in Weimar vor. Während die 35-jährige Fahrzeughalterin nur kurz einkaufen war, machten sich die Täter offenbar direkt am geparkten PKW zu schaffen und montierten die komplette Anhängerkupplung ab. Als die Frau zu ihrem Fahrzeug zurückkehrte, lagen lediglich noch Plastikteile am Boden, die Kupplung selbst war verschwunden. Nach bisherigen Erkenntnissen ereignete sich die Tat innerhalb weniger Minuten. Der entstandene Beuteschaden liegt bei rund 250 Euro. Die Polizei in Weimar ermittelt wegen Diebstahls und bittet mögliche Zeugen um Hinweise. Aus der Landespolizeiinspektion Jena, Sina Poser.
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0: 8.50 Uhr ist es, 10 Minuten vor 9. Schönen guten Morgen. Wie haben wir so schön gesagt heute Morgen, manchmal ist ja dabei sein alles. So wie beim Rennsteiglauf am Wochenende, da ist im Prinzip jeder ja ein Gewinner. Aber gerade wenn auch so attraktive Preise im Spiel sind, da geht es ja manchmal im Leben doch auch ums Gewinnen. Stichwort eben Gewinnspiele. Wir wollen deshalb von Ihnen heute wissen, was haben Sie denn schon mal gewonnen?
1: Ja, wir können uns vor Nachrichten nicht retten, muss man ja sagen. Elvira Döring aus Teich Wolframsdorf sagt uns, wie es läuft.
2: Hallo liebe Döringer, ja, es lohnt sich überall mitzumachen, vor allen Dingen im regionalen Bereich. 3 Reisen haben wir schon gewonnen. Wie gesagt, man muss ein gutes Bauchgefühl haben und vor allem regionale Geschichten, die lohnen sich am besten.
0: Das ist doch schon mal ein guter Tipp, ne?
1: Genau, das merken wir uns. Die Thüringer sind also wirklich ganz vorne mit dabei, wenn das Glück verteilt wird. So wie Andreas aus Sondershausen. Er hat schon mal Konzertkarten von Dieter Bohlen gewonnen. Obwohl, ich weiß nicht, ob das Fluch oder Segen ist.
0: Von wegen Glückspilz. Lothar aus Gera ist auch so ein Glückskind. Der hat schon mal 500 D-Mark bei einer Radiomusikpreisfrage gewonnen. Mhm. Dann ein Dampflokmodell der Spur weiter an Null. Oh. Und ein funkferngesteuertes Rennauto.
1: Und diese Nachricht hier, die fand ich besonders schön. Sie kommt von Anka aus Lauscha. Ich lese jetzt mal vor. Ich habe vor fast 13 Jahren einen Audi A3 gewonnen, den ich immer noch fahre. Er wird aber nur in den Sommermonaten gefahren und damit geschont. Also eigentlich hat das Auto mein damals 8-jähriger Sohn gewonnen und ihn mir dann mit den Worten Mama, den schenke ich dir gegeben.
0: Oh, wirklich top erzogen, genau. Der junge Mann. Und wir möchten Ihnen auch die Sprachnachricht unserer Kollegin Kathleen nicht vorenthalten.
3: Hallo Mandy und Johannes. Also gewonnen habe ich noch nie was, aber das große losgezogen mit meinem Traumjob hier. Auch wenn es Widrigkeiten gibt gelegentlich, aber es macht seit 20 Jahren jeden Tag Spaß.
1: Ja,

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7: Guten Morgen, es ist 9:00. Alles Wichtige jetzt mit Karin Lukas.
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9: Erneut sind schwere Regenfälle über Thüringen hinweggezogen. Wieder traf es den Norden des Landes, diesmal vor allem den Unstrut-Hainich-Kreis. In Schönstedt standen Grundstücke und Straßen komplett unter Wasser. Im Laufe des Abends und in der vergangenen Nacht gab es in Thüringen laut Polizei 7 schwere Verkehrsunfälle wegen unangepasster Geschwindigkeit auf regennasser Fahrbahn. Die Regenfälle sollen noch bis zum Nachmittag andauern. Das Werra-Kalibergbau-Museum im hessischen Heringen zeigt ab heute eine Ausstellung zur Zwangsarbeit im Werra-Revier. Auf Schautafeln und auf einer digitalen Plattform wird vermittelt, wie im Nationalsozialismus Menschen durch Arbeit ausgebeutet und auch vernichtet wurden, über und unter Tage. MDR-Thüringen-Reporterin Ruth Breer.
10: Rund 10.000 Menschen aus ganz Europa mussten zwischen 1939 und 1945 im Kali-Revier Zwangsarbeit leisten, darunter KZ-Häftlinge und Kriegsgefangene. Eingesetzt wurden sie bei Hilfsarbeiten im Bergbau und von der Landwirtschaft. Aber auch die Rüstungsindustrie nutzte ihre Arbeitskraft. Sie ließ über Tage, aber zum Teil auch in stillgelegten Schächten, Munition und Fahrzeugteile produzieren. Eine solche Dichte an Lagern, sagt Museumsleiter Arndt Machelit, sei schon ungewöhnlich. Die habe es sonst nur im Ruhr- oder Rhein-Main-Gebiet gegeben.
9: Thüringen will für einen neuen Reparaturbonus den Bund zur Kasse bitten. Laut Thüringer Umweltministerium will das Land morgen einen entsprechenden Antrag in den Bundesrat einbringen und er habe gute Erfolgsaussichten, hieß es. Die Bundesregierung könnte zum Beispiel die Mehrwertsteuer bei Reparaturen senken. Thüringen war unter der rot-rot-grünen Vorgängerregierung bereits Vorreiter beim Reparaturbonus. Verbraucher erhielten bis zum vergangenen Jahr jährlich bis zu 100 Euro Zuschuss für Reparaturen. Die Brombeer-Regierung legte das Programm aus finanziellen Gründen allerdings nicht neu auf. 4 Monate vor der Landtagswahl in Sachsen-Anhalt hat die AfD ihren Vorsprung vor der regierenden CDU weiter ausgebaut. Das geht aus einer Infratest-DiMAP-Umfrage für den MDR hervor. Demnach kommt die AfD auf 41% und die CDU von Ministerpräsident Sven Schulze auf 26%. Vom Landesverfassungsschutz wird die AfD als gesichert rechtsextremistisch eingestuft. Sport. In der Fußball-Champions League hat der FC Bayern den Einzug ins Finale verpasst. Die Münchner spielten im Halbfinal-Rückspiel gegen Paris Saint-Germain 1:1. Das Hinspiel in Paris hatten sie mit 4:5 verloren. MDR Thüringen-Sportreporter André Siems.
11: Wer die Zweikämpfe gewinnt, der kommt ins Finale. Da waren sich vor dem Spiel die Trainer beider Mannschaften einig. Genauso ist es auch gekommen. Paris ging früh durch Dembélé in der 3. Minute in Führung. Gute Chancen durch Diaz, Musiala und vor allen Dingen Tah, der aus 6 Metern per Kopf das Tor verfehlte, ließen die Münchner anschließend liegen. In der 2. Halbzeit spielte Paris dann richtig stark, verteidigte alles weg und ließ fast keine Chancen zu. Erst in der Nachspielzeit traf Kane zum 1:1.
9: Das waren die Nachrichten. 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
7: Dankeschön, Karin. Das Wetter für Thüringen, es ist heute bewölkt, es regnet immer wieder. Am Abend wird es dann allmählich trockener, bei kühlen 9 bis 12 Grad. Morgen Wolken, Nebel, hier und da noch etwas Regen. Im Laufe des Tages wird es dann vor allem in Südthüringen immer freundlicher. Da kommt auch noch mal so ein bisschen Sonne, bei 9 bis 14 Grad morgen. Wochenende, das bringt uns eine Mischung aus Sonne und dichten Wolken, vereinzelt auch Schauer. Und es wird milder, am Sonntag bis 23 Grad. 9 Uhr und 4 Minuten. Hier sind die aktuellen Verkehrsmeldungen. A4 in Richtung Dresden, zwischen Gotha und Neudietendorf, Stau und stockender Verkehr nach einem Unfall. A9 in Richtung Berlin, zwischen Naumburg und Weißenfels, 5 Kilometer Stau wegen Bergungsarbeiten, es dauert eine Dreiviertelstunde länger. Vorsicht auf der A9 in Richtung München, zwischen Kreuz Rippachtal und Weißenfels, eine ungesicherte Unfallstelle auf allen Spuren. In Rudolstadt, auf der Schala Chaussee, im Kreuzungsbereich B85, B88, da gibt es Behinderungen wegen eines defekten Fahrzeugs. Die Blitzer stehen auf der A9 in Richtung München zwischen Hermsdorf Süd und Lederhose. A71 in Richtung Sangerhausen zwischen Oberhof und Gräfenroda. Auf der B7 in Trotz in Richtung Jena. Auf der B247 in Schwabhausen Richtung Ohrdruf. Und es blitzt in Bad Klosterlausnitz in der Eisenberger Straße stadtauswärts. Melden Sie uns Staus und Blitzer kostenfrei im MDR Thüringen Verkehrszentrum. Die Nummer ist die 0800 218 16 00. Dankeschön. Ich bin Sina Waage. Ich wünsche Ihnen einen guten Morgen.
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Kleine Fischer, einfach gute Musik hier. Love changes everything. Guten Morgen mit MDR Thüringen. Uns ging gleich mal Grüße nach Gera. Dort werden die Pflanzen auf dem Markt jetzt aber gut gewässert, ne? Ich nehme zumindest mal an, dass es in Gera auch regnet. Seit 8 sind wieder Gärtnermarkttage. Heimische Gärtnereien sind da mit einer großen Auswahl an saisonalen Pflanzen für Beet und Balkon. Es gibt Kräuter, es gibt Gemüsepflanzen, Blumen und Stauden, liebevoll dekorierte Pflanzschalen, Bindereien und Gefäße und was es sonst auch so braucht. Dünger, Pflegeprodukte, Gärtnereibedarf. Und es warten mehr feine Dinge, die kann man so unter Genuss und Lebensart zusammenfassen. Eben richtig schön Markt. Der Oberbürgermeister kommt um 10, eröffnet nochmal offiziell. Und wenn Sie mögen, können Sie sich das Markttreiben jetzt auch mal von oben anschauen. Der Rathausturm ist während der Gärtnermarkttage offen. Können Sie hoch. Ist ein feuchter, aber hoffentlich auch fröhlicher Auftakt heute. Der Gärtner kennt ja keinen Schmerz. Ne? Bis Samstag gehen die Gärtnermarkttage. Gute Zeit dort. 9.14 Uhr ist es jetzt, kurz vor 9:45 Uhr, und hier ist Rod Stewart für Sie.

0: Wieso war dabei? Guten Morgen am Donnerstag, 9.21 Uhr, 9.15
1: Uhr. 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
2: Hilft dir dein Gott wirklich? Diese Frage wird mir hin und wieder gestellt und dann werden die verrücktesten Sachen erwartet. So als ob der Glaube an Gott und das eigene Handeln sich ausschließen würden. Dazu gibt es ein wunderschönes Gleichnis, das im Islam überliefert wird. Die Menschen kamen in Scharen, um die Worte des Propheten Mohammed zu hören. Ein Mann hörte besonders aufmerksam zu, er betete besonders inbrünstig und verabschiedete sich schließlich am Abend vom Propheten. Kaum war er draußen, kam er zurückgerannt und schrie: O Herr, heute Morgen ritt ich auf meinem Kamel zu dir, um dich zu hören. Jetzt ist das Kamel nicht mehr da. Dabei habe ich dir aufmerksam zugehört. Ich befolgte jedes Wort und vertraute auf Gottes Allmacht. Jetzt ist das Kamel fort. Ist das die Gerechtigkeit Gottes? Ist das die Belohnung für meinen Glauben? Ist das der Dank für all meine Gebete? Mohammed hörte sich alles in Ruhe an. Schließlich antwortete er mit einem gütigen Lächeln: Glaube an Gott und binde dein Kamel fest. Der Glaube entbindet uns nicht von dem Tun dessen, was uns der gesunde Menschenverstand sagt. An Gott zu glauben heißt, nicht leichtsinnig durchs Leben zu gehen und Gott verantwortlich zu machen für unseren Leichtsinn. Glaube an Gott und binde dein Kamel fest, weil es am Ende beides braucht: Gottvertrauen und unser vernünftiges Tun. Gott lässt sich nicht instrumentalisieren und vor allem will er nicht, dass wir die Hände in den Schoß legen. Gottvertrauen und vernünftiges Handeln gehören zusammen. In diesem Sinne, einen schönen Tag wünscht Ramon Seliger, Diakonie Weimar.
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7: Das Neueste aus Ostthüringen mit Katrin Welzel. Guten Morgen. Ploten. Einen Monat nach Wiedereröffnung ist die Jugendherberge am Hausteich in den öffentlichen Nahverkehr eingebunden worden. Wie das Landratsamt mitteilte, kann die 167 Betten zählende Einrichtung nun über das Rufbusangebot Combus Flex direkt erreicht werden. Die fehlende Anbindung war bislang das größte Manko für die Herberge, die mehr als einen Kilometer außerhalb des Ortes liegt. Jena. Die Ernst-Abbe-Bücherei erhöht ihre Nutzungsgebühren. Das hat der Stadtrat gestern beschlossen. Demnach müssen Erwachsene künftig 20 Euro statt bislang 15 Euro im Jahr bezahlen. Für juristische Personen, also Vereine, Verbände, Schulen oder Kindergärten, werden 30 statt bisher 20 Euro fällig. Nutzer unter 18 Jahren müssen in der Bibliothek weiterhin nichts bezahlen. Weida. Unbekannte haben in Weida 5 S51-Mopeds im Gesamtwert von 12.500 Euro gestohlen. Zwischen Dienstag und Mittwoch brachen sie nach Angaben der Polizei in einem Garagenkomplex in der Rudolf-Breitscheid-Straße in mehrere Garagen ein. Die Polizei ermittelt und sucht nach Zeugen.

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1: Das Wetter für Thüringen, da meldet uns der Uwe Seifert aus Arnstadt einen leichten Nordwestwind. Es sind 9 Grad und es regnet. Dankeschön, Uwe. Es ist bewölkt und es regnet heute immer wieder. Am Abend wird es dann allmählich trockener. Kühle 9 bis 12 Grad bekommen wir heute. Mehr wird es nicht. Morgen Wolken, Nebel, stellenweise noch etwas Regen. Im Laufe des Tages dann vor allem in Südthüringen immer freundlicher. Und da kommt dann auch noch mal die Sonne. 9 bis 14 Grad morgen die Höchstwerte. Wochenende wird wieder milder. Wir bekommen eine Mischung aus Sonne und dichten Wolken. Vereinzelt gibt es noch Schauer. Und die Temperaturen am Sonntag dann bis 23 Grad. 9.33 Uhr, 3 nach halb 10. Hier sind die aktuellen Verkehrsmeldungen. A9 in Richtung Berlin zwischen Naumburg und Weißenfels ist die Unfallstelle jetzt geräumt. Zurzeit noch 5 Kilometer Stau. In Rudolstadt auf der Schala Chaussee im Kreuzungsbereich B85, B88 Behinderungen wegen eines defekten Fahrzeugs. Die Blitzer stehen. Auf der A9 in Richtung München zwischen Hermsdorf Süd und Lederhose. A71 in Richtung Sangerhausen zwischen Oberhof und Gräfenroda. Auf der B7 in Trotz in Richtung Jena, B247 in Schwabhausen Richtung Ohrdruf und in Bad Klosterlausnitz in der Eisenberger Straße stadtauswärts. Melden Sie uns Staus und Blitzer kostenfrei im MDR Thüringen Verkehrszentrum. Die Nummer ist die 0800 218 16 00.
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0: Albert Hammond hier bei MDR Thüringen, Down by the River. 9.40 Uhr ist es, 10 Minuten nach 9:30. Zugfahren heutzutage, ja, da wünschen wir uns alle, dass der Zug pünktlich ist, ne? Und natürlich wünschen wir uns auch alle Komfort. Man möchte sich ja wohlfühlen. Das geht auch MDR Thüringen-Reporter Markus Wetterauer so. Für die neue Folge seines Podcasts Abenteuer Eisenbahn hat er mal zur Designerbrille gegriffen. Markus, wie müssen Züge denn aussehen, damit sich die Fahrgäste wohlfühlen?
1: Jedenfalls nicht so wie im Wartezimmer auf dem Amt mit kaltem Licht, ein bisschen grau in grau, keine bequemen Stühle. Stattdessen lieber warmes Licht, dezente Farben und vor allem bequeme, breite Sitze mit hohen Lehnen.
0: Wieso denn das?
1: Ja, jeder dritte Mann ist inzwischen über 1,80 Meter groß. Der Sitzabstand in den Zügen ist aber eher kleiner geworden im Laufe der Jahre. Dagegen sind beim Auto die Innenräume heute deutlich großzügiger ausgestattet als noch vor 10, 20 Jahren. Und wenn die Eisenbahn mit dem Auto mithalten will, dann muss sie da einfach nachlegen.
0: Das kostet ja aber sicher ordentlich.
1: Ja und nein. Natürlich ist ein schön designter Zug teurer. Aber erstens sind Züge oft 30 Jahre und länger im Einsatz. Auf die lange Lebenszeit gerechnet fällt das dann nicht mehr so ins Gewicht. Und zweitens, wenn ein Zug schön aussieht, dann wird er auch ein bisschen besser behandelt. Es gibt also weniger Vandalismus. Die Deutsche Bahn hat übrigens einen Ideenzug, wo neue Designs getestet werden, zum Beispiel Lounge-Ecken, Stehtische oder Sitzlandschaften wie im Wohnzimmer. Und in den Regionalzügen von Abellio hier in Thüringen, da gibt es auch sowas Ähnliches, Sitze, die ein bisschen aussehen wie ein Sofa.
0: Das klingt gemütlich, aber setzt sich da jeder einfach zu wildfremden Leuten?
1: Das ist Gewöhnungssache. Manche wollen quatschen, andere wollen ihre Ruhe im Zug. Und deshalb braucht es Abwechslung, bunte Abteile für Familien zum Beispiel, Sitzgruppen für einen Seniorenclub oder ruhige Ecken für Pendler.
0: Also für jeden was. Es geht um

0: Schickes Design für Züge in der neuen Folge unseres MDR Thüringen Podcasts Abenteuer Eisenbahn. Und den hören Sie bei ARD Sounds.
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Regendusche und ein Kracher von den Stones und schon ist mal wach. Kommen Sie weiter gut durch den Donnerstagvormittag. Jetzt mit einfach guter Musik von OMD. Ah, kennen wir natürlich alle, ne? Für viele sind sie die musikalischen Helden der 80er gewesen. Musikkritiker haben die beiden Chefs der Band, Andy McCluskey und Paul Humphreys, in den 80ern sogar als das Lennon-McCartney-Gespann des Synthie-Pop bezeichnet. Aber wie es Leben so spielt, 1989 haben sich ihre Wege getrennt. OMD gab es plötzlich nicht mehr. Sänger Andy McCluskey stand alleine da. Viele hatten OMD schon abgeschrieben. Und dann, am 7. Mai 1991, also genau vor 35 Jahren, stand da plötzlich ein neues Album in den Geschäften. Ja, ich sehe mich sofort in der Disco damals. Sailing on the Seven Seas ist die erste Single-Auskopplung gewesen aus Sugar Tax, so hieß das Album. Und es folgten noch drei weitere Singles, zum Beispiel Call My Name. Lange nicht gehört, jetzt bei MDR Thüringen, 9.51 Uhr.

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7: Schwere Regenfälle haben vor allem in Nordthüringen Unfälle und Überschwemmungen verursacht. In Schönstedt im Unstrut-Hainich-Kreis standen Grundstücke und Straßen komplett unter Wasser. Seit gestern Abend gab es in Thüringen laut Polizei 7 schwere Verkehrsunfälle wegen unangepasster Geschwindigkeit auf regennasser Fahrbahn. Die Polizei appelliert an alle Verkehrsteilnehmer, ihre Fahrweise anzupassen. Die Regenfälle werden voraussichtlich noch bis zum Nachmittag andauern. Im Prozess wegen schweren sexuellen Missbrauchs vor dem Erfurter Landgericht ist der Hauptangeklagte schuldig

0: gesprochen worden. Das Gericht verurteilte den 50-Jährigen aus Gotha auch wegen Vergewaltigung zu 5 Jahren und 8 Monaten Gefängnis. Wie eine Gerichtssprecherin mitteilte, wurde die Mutter des Opfers dagegen freigesprochen. Sie war wegen Beihilfe durch Unterlassen mit angeklagt. Das Urteil ist noch nicht rechtskräftig. Dem 50-Jährigen wurde vorgeworfen, sich über mehrere Jahre an seiner Stieftochter vergangen zu haben. Zuerst hatte die Thüringer Allgemeine berichtet. Aus Thüringen sind zum ersten Mal seit Jahren wieder mehr Menschen weggezogen, als neu ins Land gekommen sind. Nach Zahlen des Statistischen Landesamtes haben im vergangenen Jahr rund 51.500 Menschen den Freistaat verlassen. Dagegen sind rund 50.800 Menschen neu nach Thüringen gezogen. Damit lag der sogenannte Wanderungssaldo bei minus 700 und erstmals seit 2016 wieder im negativen Bereich. Im Jahr 2024 lag der Saldo noch bei plus 4.500 Menschen. Thüringen will für einen neuen Reparaturbonus den Bund zur Kasse bitten. Laut Thüringer Umweltministerium will das Land morgen einen Antrag in den Bundesrat einbringen. Der Antrag habe gute Erfolgsaussichten, hieß es. Der Vorschlag habe schon im Umweltausschuss des Bundesrates eine klare Mehrheit der Länder gehabt. Thüringen war bereits Vorreiter beim Reparaturbonus. Verbraucher konnten bis zu 100 Euro Zuschuss für Reparaturen bekommen. Die Brombeer-Regierung hat das Programm allerdings nicht verlängert. Wegen des Verdachts auf Drogenhandel hat die Polizei im Landkreis Greiz, in Eisenberg und im sachsen-anhaltischen Zeitz 7 Objekte durchsucht. Wie die Beamten mitteilten, konzentrieren sich die Ermittlungen auf 5 Beschuldigte im Alter von 28 bis 61 Jahren. Die Beamten stellten größere Mengen Drogen, verschreibungspflichtige Medikamente und Bargeld im mittleren 5-stelligen Bereich sicher. 2 Beschuldigte wurden vorläufig festgenommen und einem Haftrichter vorgeführt. 72% der angeschriebenen jungen Männer haben bislang den Wehrdienstfragebogen ausgefüllt und zurückgeschickt. Das berichtet das Redaktionsnetzwerk Deutschland und beruft sich auf Bundeswehrkreise. Seit Januar verschickt die Bundeswehr Fragebögen an 18-Jährige, um ihre Bereitschaft für den Wehrdienst zu prüfen. Etwas mehr als jeder Vierte hat demnach nicht auf das Schreiben reagiert. Rund die Hälfte der Antwortenden habe Interesse signalisiert, den mindestens 6-monatigen freiwilligen Wehrdienst zu leisten, hieß es weiter. Das waren die Nachrichten. 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
1: Dankeschön, Ulf. Pieselwetter für Thüringen. Es regnet immer wieder heute. Es ist stark bewölkt. Am Abend wird es dann allmählich trockener. Die Temperaturen heute kühl, 9 bis 12 Grad. Morgen Wolkennebel, stellenweise noch etwas Regen. Im Tagesverlauf wird es vor allem in Südthüringen immer freundlicher und es kommt noch etwas Sonne. Bei morgen 9 bis 14 Grad. Am Wochenende wieder milder. Wir bekommen eine Mischung aus Sonne und dichten Wolken, vereinzelt Schauer und die Temperaturen am Sonntag dann bis 23 Grad. 11 Uhr und 3 Minuten. Hier sind die aktuellen Verkehrsmeldungen. Die A4 in Richtung Dresden ist zwischen Magdala und Bucha nach einem Unfall gesperrt. Es staut, die letzte freie Abfahrt ist ab Polda. In Rudolstadt auf der Schaler Chaussee im Kreuzungsbereich B85, B88 Behinderungen wegen eines defekten Fahrzeugs. Die Blitzer stehen. Auf der A71 in Richtung Sangerhausen zwischen Oberhof und Gräfenroda. B7 in Trotz in Richtung Jena. B247 in Schwabhausen Richtung Ortruf und in Bad Klosterlausnitz in der Eisenberger Straße stadtauswärts. Wenn Sie mehr gesehen haben, Staus und Blitzer, dann rufen Sie uns bitte an, kostenfrei im MDR Thüringen Verkehrszentrum. Die Nummer ist die 0800 218 16 00. Dankeschön, ich bin Sina Waage. Ich wünsche Ihnen einen schönen Vormittag.
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1: Einfach gut sind die Lorpers True Color hier bei MDR Thüringen. Einen schönen Donnerstagvormittag und im Studio ist jetzt Ihr Namenforscher, Professor Jürgen Udolf. Freue mich, dass Sie da sind. Hallo.
2: Ich freue mich auch und ich freue mich, dass es regnet. Dann brauche ich nicht in den Garten, sondern kann an den Schreibtisch gehen.
1: Und hier stehen, ganz in Ruhe, ohne
2: auch
1: schlechtes
2: das,
1: Gewissen.
2: Ja.
1: Und darf man mal wieder eine Menge vorhaben?
2: Ja.
1: Fangen wir auch direkt an. Hier ist die erste Frage. Wer ist da?
3: Hier ist der Herr Zimmermann aus Grosten. Mein Schwiegervater ist durch die Kriegswirren aus dem Grenzgebiet Polen, Ungarn. Aus der Landwirtschaft ist er nach Saale, nach dem Harz gekommen. Dadurch ist der Name Rebschläger etliche Male im Raum Saale vertreten. Und nun wollten wir mal gern wissen, ist das eine berufliche Bezeichnung gewesen oder etwas Fachspezifisches?
1: Rebschläger. Ist es irgendwie was mit Landwirtschaft?
2: Ja, es kommt was Überraschendes, Sina. Sie dürfen an die Reeperbahn denken.
1: Okay.
2: Die Reeperbahn. Mhm. Dort wurden nämlich die Seile gedreht. Reb ist ein niederdeutsches Wort für Seil oder Tau.
1: Mhm.
2: Und Taue und Seile natürlich für die Schifffahrt außerordentlich wichtig. Mhm. Auf der Reeperbahn wurden die gedreht. Lange Bahn.
1: Ja.
2: Heute machen die was anderes dort, ich weiß. aber der Rebschläger ist der, der die Taue dreht, herstellt. Der Seiler.
1: Das
2: ist, Seiler, niederdeutsch Seeler. Uwe Seeler kennt auch jeder Fußballfreund. Ne?
1: Mhm.
2: Ja. Und Seelenbinder sagt das auch. Ne? Seelenbinderhandel aus Berlin.
1: Ja? Ja.
2: Auch das ist der, der die Seile und Taue herstellt. Toller Name, finde
1: ja.
2: ich.
1: Hm? Aus welcher Ecke kommt das?
2: Der Norddeutschland. Das ist einwandfrei Norddeutschland.
1: Norddeutschland.
2: Ja, einwandfrei.
1: Alles klar. Regina Wilk aus Friedrichroda fragt nach Fruck, Name der Großeltern mütterlicherseits und die Vorfahren sind aus Pommern.
2: Mhm. Und auch hier haben wir Norddeutschland ganz typisch vertreten. Mhm. Nicht nur Pommern, auch Mecklenburg und Vorpommern natürlich ganz auf jeden Fall. Oh ja, schlechte Nachrichten für Frau Wilk. Ach, der Name ist nicht ihrer. Fruck ist der. Der Zänker, zänkisch, streitsüchtig, das ist ein niederdeutsches Wort, was hier tatsächlich drin steckt. Und ja, kann man nicht anders sagen. Namenforschung ist kein Wunschkonzert.
1: Nee.
2: Ne?
1: Ja? Hm? Klingt gar nicht, klingt so harmlos.
2: Aber Frau Wilk heißt ja nicht so.
1: Eben,
2: ne?
1: Genau. Dankeschön, Herr Udolf,
2: bitte?
1: Für die erste Runde. Wir schauen, wie es weitergeht. Und wenn Sie Fragen haben zu Familien- und Ortsnamen, dann rufen Sie uns an. Kostenfrei unter 0800 218 16 16.
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0: Frau Simon und Graceland. Hallo am Donnerstag. MDR Thüringen hier mit ihrem Namenforscher Professor Jürgen Udolf im Studio. Und der Manfred Pürzel aus Altenburg fragt nach Pürzel. Die Vorfahren sind aus Österreich und Sudetenland.
1: Ja, habe ich auch gefunden. Ich habe eine Verbreitungskarte von Österreich hier. In der Tat, dort finden wir ihn und in Süddeutschland. Ja, ich denke an den Purzelbaum. Ne? Mhm. Der Purzelbaum, das ist nämlich eigentlich ein Überschlag über den Hintern. Ich sage das mal so direkt jetzt. Mhm. Ne? Pürzel ist nämlich auch der Allerwerteste.
0: Ich habe auch beim Schweineschwätze, das hat man ja auch manchmal Pürzel gesagt. Ja, und bei der Ente.
1: Ja, genau, genau. Pürzeler Pürzel.
0: Immer irgendein Hinterteil,
1: ja, genau. Ja. Und darum geht es jetzt. Und es geht hier um Richtung Purzelbaum und zwar für so ein kleines Kind, was immer wieder hinfällt. Ne? Mhm. Ja. Okay. Und dann geht es auch in Richtung, dass man Pürzel, dass man, den Hintern mit dem ganzen Menschen verglichen hat und also einen kleinen, kugeligen Menschen damit bezeichnet. Mhm. Das ist die Grundlage für diesen wunderschönen Namen. Ne?
0: Süß.
1: Süß, ja, okay.

0: Nächste Frage, wer da?
1: Beate Korngiebel aus Weimar. Ich möchte gerne wissen, wo unser Familienname Korngiebel herkommt. Wir haben schon etwas recherchiert, aber ich hätte das gerne aus der professionellen Schiene nochmal gewusst.
0: Korngiebel, Sie sagen, es ist ein toller Name.
2: Ja, es ist ein toller Name, aber mit einer negativen Bedeutung. Da muss ich jetzt ganz vorsichtig sein, aber ich kann nicht vorsichtig sein, Frau Korngiebel, Sie müssen jetzt stark sein. Korngiebel ist eine leichte Veränderung von Kornwiebel mit W wie Wilhelm und es ist der Kornkäfer. Der Kornkäfer ist ein Ungeziefer und ist nicht sehr beliebt bei Bauern, bei Landwirten, ne, befällt das Getreide, Korn, und beschädigt es, und zwar ziemlich stark manchmal. Und dieser Käfer ist also ein Kornkäfer oder Kornwurm, auch ein Mistkäfer wird manchmal so bezeichnet. Da kommen wir schon in die negative Richtung. Und somit haben wir eine Person, die damit verglichen wird. Jetzt können wir überlegen, ob dieser negative Wurm, wie das für den Charakter des Menschen zu verstehen ist. Ich würde sagen, die Nachbarn waren nicht besonders zärtlich zu ihm, sondern haben gesagt, der ist nichts wert.
0: Ganz schön.
2: Ja, ich kann das nur so sagen. Frau Korngiebel, es tut mir leid, aber wir müssen der Wahrheit ins Auge sehen.
0: Und die Namenforschung ist kein Wunschkonzert, das haben wir
2: Sie
0: schon
2: Sie haben das gesagt.
0: Wir haben ja Sie vorhin auch schon, haben wir schon eine kleine Regelmäßigkeit hier drin in dieser Stunde. Mal gucken, wie es weitergeht.
2: Wer also fürchtet, dass sein Name negativ, sollte nicht anrufen.
0: Soll nicht fragen, ganz genau.
2: Okay.
0: Danke, Herr Udolf, für die Runde. Mal gucken, wie gesagt, wir haben ja noch zwei Runden.
2: Oh, ich glaube, es wird besser.
0: Oh, na dann, freuen wir uns doch auf nach 11:30. Sie gehen erstmal wieder ans Hörertelefon und telefonieren noch ein bisschen. Für Sie nochmal die Telefonnummer, wenn Sie Fragen haben, Familienortsnamen gerne stellen unter 0800 218 16 16.

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0: Das Neueste für Ostthüringen mit Katrin Welzel. Eisenberg. Wegen des Verdachts auf Drogenhandel hat die Polizei heute im Landkreis Greiz, in Eisenberg und im sachsen-anhaltischen Zeitz 7 Objekte durchsucht. Dabei wurden größere Mengen Drogen, Medikamente und Bargeld im mittleren fünfstelligen Bereich sichergestellt. Das teilte die Polizei mit. Die Ermittlungen konzentrieren sich auf 5 Beschuldigte, 2 wurden vorläufig festgenommen. Ploten. Die Jugendherberge am Hausteich ist an den öffentlichen Nahverkehr angebunden worden. Wie das Landratsamt mitteilte, kann die Herberge, die mehr als 1 Kilometer außerhalb des Ortes liegt, nun über einen Rufbus direkt erreicht werden. Das sei ein kleiner, aber nicht zu unterschätzender Beitrag zur Weiterentwicklung der Herberge, so Landrat Christian Herrgott. Altenburg. Unbekannte haben bei einem Diebstahl auf einer Baustelle einen Sachschaden von mehreren 10.000 Euro hinterlassen. Die Täter waren in ein Mehrfamilienhaus eingedrungen, das derzeit umgebaut wird. Sie demontierten und entwendeten unter anderem Heizungsleitungen, Kabel, Armaturen und diverse Rohre. Den Wert der Beute schätzt die Polizei auf etwa 2.000 Euro. 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
1: Das Wetter für Thüringen. Peter Rudolf aus Sondershausen meldet uns leichten Dauerregen, einen leichten Westwind und eine geschlossene Wolkendecke bei 9 Grad. Dankeschön, Herr Rudolf. Es ist und bleibt bewölkt und es wird auch immer wieder regnen. Erst gegen Abend wird es dann allmählich trockener. Temperaturen heute kühl, 9 bis 12 Grad. Morgen Wolken, Nebel, hier und da noch etwas Regen. Im Laufe des Tages wird es vor allem in Südthüringen immer freundlicher und die Sonne kommt dann auch noch mal raus bei 9 bis 14 Grad. Und am Wochenende bekommen wir eine Mischung aus Sonne und dichten Wolken. Nur vereinzelt Schauer und es wird wieder milder. Am Sonntag Temperaturen bis 23 Grad. 12:02. Hier sind die aktuellen Verkehrsmeldungen. Die A4 in Richtung Dresden ist zwischen Magdala und Bucha jetzt nicht mehr gesperrt. Die linke Spur ist wieder befahrbar, aber staut noch. B87 Richtung Ilmenau, Vorsicht zwischen Bad Kösen und Abzweig Frankenau, da ist ein Baum auf die Fahrbahn gestürzt. In Rudolstadt, Schaler Chaussee, da im Kreuzungsbereich B85, B88 gibt es Behinderungen wegen eines defekten Fahrzeugs. Die Blitzer stehen. Auf der A71 in Richtung Sangerhausen zwischen Oberhof und Gräfenroda. B7 in Trotz in Richtung Eisenberg. B247 in Schwabhausen Richtung Ohrdruf. In Bad Klosterlausnitz in der Bahnhofstraße stadtauswärts. Und in Bad Klosterlausnitz nochmal in der Eisenberger Straße stadtauswärts. Melden Sie uns Staus und Blitzer kostenfrei im MDR Thüringen Verkehrszentrum. Die Nummer ist die 0800 218 16. 00.
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0: MDR Thüringen. Ihr Donnerstagvormittag mit Namenforscher Professor Jürgen Udolf. Jetzt ist er wieder hier bei mir im Studio, zurück vom Hörertelefon. Und wir haben die nächste Frage. Wer ist denn da?
1: Ja, hallo, mein Name ist Christine Siegling. Ich rufe aus Schleusingen an und hätte gerne gewusst, wo der Name, nämlich mein Geburtsname, Jagelle herkommt. Wie Ja und Gelle. Von meinem Vater weiß ich, dass er von Schlesien kommt, aber mehr weiß ich leider nicht.

0: Erle.
1: Ein spannender Name, Sina, ein spannender Name, Frau Sieglind. Er kommt aus Schlesien. Jeder Pole weiß, was die Jagiellonen sind. Jagiellonen okay. sind ein Königsgeschlecht der Polen. Und zwar zu einer Blütezeit von Polen, Polen-Litauen. Es war eine Blütezeit des polnischen Staates. Und die Jagiellonen waren benannt nach einer Person, Jagiello. So hieß er die Person, die der Hauptvertreter. Und das heißt also, dieser Familienname enthält dieses Wort des polnischen Königs. Mhm. Das klingt positiv, wird aber jetzt negativ. Denn genau wie König und Kaiser, wenn man so heißt, wo man ja sehr stolz drauf ist, mhm. ne, ist die Lösung ja eine äußerst negative. Die Menschen haben gesagt, guck mal, da kommt der Kaiser. Hm. Nämlich dann, wenn sich eine Person etwas herausgenommen hat und sich so benommen hat, als sei sie ein Kaiser.
0: Der King.
1: Ja, der King. Ja, und hat die anderen ein bisschen herablassend behandelt. Hm. Dann wird er Kaiser und König genannt. Okay. Tatsächlich. Und ich fürchte, das ist hier genauso gelaufen. Ne? Da kommt der König hier mit dem Namen Jagiello genannt. Das ist die Lösung. Es tut mir leid, liebe Frau Sieglind, ich muss diesen Weg gehen.
0: Ja? Sie haben gesagt, es wird besser, ne? Das wissen Sie schon.
1: Da habe ich ja, ich habe noch einen, ich sehe gerade einen, Jörn Pagel ist gut, aber der kommt später.
0: Ja, der kommt später. Gut, wir machen mal weiter mit Peter Martelock aus Erfurt. Er hat eigentlich nach von Glück gefragt, aber Rudolf fand jetzt Martelock auch so schön.
1: Richtig, ja, ich bin da hängen geblieben.
0: Und hat Martelock jetzt erstmal geklärt, das machen wir jetzt sofort. Und Herr Martelock, wenn Sie es jetzt hören, von Glück reichen bei Ihnen nach, da bekommen Sie noch einen Anruf. Das ist jetzt einfach hier ein bisschen schief gegangen. Herr Rudolf Martelock.
1: Genau so machen wir das. Martelock ist ein Name, den wir etwa 200 Mal in Deutschland haben. Er hat einen Flickenteppichverbreitung, was fast immer darauf hinweist, dass der Name aus dem Osten kommt. Vertreibung, Flucht, Umsiedlung, 1945. Und da habe ich in mehrere Variationen gefunden, vor allen Dingen im pommerschen Küstenstreifen, nördlich von Stolp. Da findet man diesen Namen auch heute noch. Und es ist natürlich eine Ableitung von Martin. Ne? Mhm. Wie immer können wir im Polnischen alles Mögliche dran hängen, zu fixen nennen wir das. Und dann gibt es meistens eine Verkosung, Verniedlichung. Also, ich würde sagen, der liebe, kleine, süße Martin. Ich habe ja einen Sohn, Martin, der hieß dann bei uns Matze. Mhm. Und genauso wird man dieses Martelock zu verstehen haben.
0: Ne? Alles klar. Herr Martelock, wie gesagt, Anruf zu von Glück.
1: Kommt
0: noch, guckt sich Herr Udolf noch an. Und wir machen weiter mit John Parr hier. Schöner Song, St. Elmo's Fire kommt nach den Beatles mit Hey Jude. Und dann haben wir noch eine Runde.
2: Hey!

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0: Das St. Elmos Feuer brennt, genauso wie Professor Jürgen Udolfs Begeisterung für Namen. Und eine Runde haben wir hier noch, zwei Namen zu klären. Nächste Frage. Wer ist da?
1: Hallo, hier ist der Jens Rönnpagel. Und ich hätte mal eine Frage, und zwar natürlich bezüglich meines Nachnamens. Wo der herkommt? Also an der Ahnung haben wir so aus der Richtung Berlin, Waren, Müritz. Irgendwie so gibt es wohl einen Friedhof, da sind ein paar Steine, da steht unser Name drauf. Und die Bedeutung würde mich mal interessieren.
0: Rönnpagel.
2: Ein niederdeutscher Name. Rönn ist Rennen, ja. Mhm. Und Pagel ist ein Elchen dran gekommen, es passiert öfter. Page ist im Niederdeutschen ein Wort, ist nicht der Page mit den schönen Haaren, sondern das Pferd. Page ist das niederdeutsche Wort für Pferd. Wenn einer Pagenkopf heißt, dann hat er einen Kopf wie ein Pferd. Ne? Mhm. Ja? Kann man sich vorstellen. Rennpferd ist die Bedeutung von diesem wunderschönen Namen. Mhm. Das spricht für einen Menschen unruhig, schnell, nervös. Ne? Mhm. Ja, ich finde es einen tollen Namen.
0: Ja, ist es. So, und Rainer Walter ist der Ortschronist in Nesse-Apfelstädt. Und er würde sich freuen, wenn Sie mal Name und Ortsname Apfelstädt erklären könnten.
2: Das ist toll. Apfelstädt ist der Name des Flusses. Das müssen Sie sich vorstellen. Apfelstädt ist der Name des Flusses. Mhm. Wir denken alle an Stadt natürlich da. Die alten Formen sind 774 in Apfloster, dann Aplast, Apfolesto, Aplates und so weiter. Ganz toller Name. Flussname. Und im ersten Teil steckt ab. Und das ist ein altes Wort für Wasserfluss. Das haben wir auch in verschiedenen anderen Namen. Insofern haben wir mit dem ST hinten dran. Das ST haben wir auch in Flussnamen. Elster, Alster, Ulster haben wir als Flussnamen. Ein germanischer Name, dann germanisch erweitert sozusagen. Der Fluss, der Name bedeutet wie so oft bei Flussnamen nicht viel anderes als Fluss fließen. Und der Ort ist nach dem Fluss benannt. Heute sieht es auch aus, als wenn eine Stadt drin stecken würde. Hm. Aber tut es nicht.
0: Und er möchte ja auch wissen, Name, also gibt es den auch als Nachnamen am Apfelstädt?
2: Ja, gibt es auch. Und dann vor allen Dingen eben in dieser Richtung. Ne? Das sind dann Herkunftsnamen aus diesem Ort. Ne? Hm. Ja, aber hier ist das Spannende, der Ortsname.
0: Alles klar. Dankeschön, Herr Udolf.
2: Bitteschön.
0: Wir sehen Sie morgen.
2: Oh ja, wer mag, nur wer mag. Ne? Manche mögen mich ja vielleicht nicht sehen wollen. Gibt's auch.
0: Ja,
2: aber
0: nicht so viele.
2: Wer will, kann morgen.
0: Genau, dann nun sagen Sie schon wo,
2: Riverboat. Ach so, morgen Riverboat, ja, 22 Uhr, MDR Fernsehen. Ja, ich glaube, es ist ein ganz guter Dings geworden. Ich habe da schöne Sprüche, die ich so im Laufe der Zeit gesammelt habe, die bringe ich da morgen und ich glaube, es könnte lustig sein.
0: 22

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2: 16 Uhr haben wir es. Ich wünsche Ihnen einen schönen Nachmittag bzw. Feierabend. Alles Wichtige von und mit Ulf Dube.
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4: Die Steuereinnahmen des deutschen Staates werden in diesem Jahr deutlich einbrechen. Das ist das Ergebnis der neuesten Steuerschätzung, die das Finanzministerium mitgeteilt hat. Demnach fehlen Bund, Ländern und Kommunen in diesem Jahr voraussichtlich fast 18 Milliarden Euro. MDR Thüringen-Reporterin Georg Schwarte.
5: Die heutige Steuerschätzung zeigt, wie sehr uns der Iran-Krieg wirtschaftlich schadet, so der SPD-Finanzminister und Vizekanzler Klingbeil. Für den Finanzminister bedeuten die weniger stark wachsenden Steuereinnahmen weitere Einsparungen für die kommenden Bundeshaushalte. Während 2027 das Haushaltsloch derzeit bereits rund 20 Milliarden Euro groß ist, wächst es die kommenden Jahre weiter. 2030 fehlen dem Finanzminister dann rund 60 Milliarden Euro.
4: Bei dem Gefahrgutunfall in Ohrdruf sind nach aktuellem Stand 11 Menschen verletzt worden, 2 von ihnen schwer. Nach Polizeiangaben kamen alle 11 ins Krankenhaus. Der Unfall ereignete sich in einer Entsorgungsfirma für industrielle Abfälle nahe dem Truppenübungsplatz Ohrdruf. Am Vormittag war dort eine Substanz aus einem Flüssigkeitsbehälter ausgetreten und hat reagiert. Weitere Einzelheiten sind noch nicht bekannt. Der Großeinsatz dauert an. Ein weiterer Gefahrgutunfall läuft seit dem Mittag an einer Schule im Saalfelder Stadtteil Gorndorf. Die Schule wurde evakuiert. Wie Saalfelds Bürgermeister Steffen Kania mitteilt,

0: Heute befinden sich alle Kinder und Jugendlichen inzwischen zu Hause. Kanya zufolge waren im Schulgebäude zwei Behältnisse mit Flüssigkeiten gefunden worden. In einem könnte sich Quecksilber befinden, auf dem anderen sei ein Zeichen für Radioaktivität, so Kanya. Der Einsatz dauert ebenfalls noch an. Das Landgericht Erfurt hat drei Männer und eine Frau wegen Anlagebetrugs zu Haftstrafen zwischen 4 und fast 10 Jahren verurteilt. Dem Urteil zufolge haben sie zwischen 2021 und 2023 etwa 5000 Kunden betrogen. Der Schaden liegt bei 107 Millionen Euro. MDR Thüringen-Reporterin Conny Hartmann.
1: Das Schneeballsystem der Angeklagten habe man erkennen können, sagte der vorsitzende Richter in der Urteilsbegründung. Renditen von 210% innerhalb von 3 Jahren sowie die Rückzahlung der 4- bis 5-stelligen Kaution sei den Kunden in Aussicht gestellt worden. Mehr als 5000 Menschen griffen zu. Laut Vertrag erwarben sie Computertechnik, deren Leistung die hohe Rendite bringen sollte. Die Technik sei nie angeschafft worden, hieß es im Urteil. Ein Großteil des Geldes wurde an einen Schweizer Geschäftsmann durchgereicht.
0: Im Thüringer Wald ist die verschollene Luchsin Vreni samt Nachwuchs wieder aufgetaucht. Wie der BUND mitteilte, wurde das Tier von einer Wildkamera aufgenommen. Kurz nach ihrer Auswilderung im August 2024 war der GPS-Tracker ausgefallen. Seitdem fehlte von Vreni jede Spur. Die aktuellen Fotos seien im vergangenen Februar und März entstanden. Die Luchsin Vreni wurde laut BUND in einem Schweizer Wildnispark geboren und im Wildkatzendorf Hütscheroda auf ihre Auswilderung vorbereitet. Das waren die Nachrichten. 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
2: Dankeschön, Ulf. Was man alles erfährt, oder? Die Luchsin Vreni. Vielen Dank. So, jetzt haben wir Wetter und da ist ja viel Regen runtergekommen. Ich habe ja gesagt, falls Sie da so ein Regenmessgerät im Garten haben, vielleicht ein selbstgebautes oder so, dann bitte mal gerne die Informationen an mich auf die MDR Thüringen App. Und da ist auch Post gekommen. Ich muss ganz kurz hier, das war nämlich vom Uwe, oder? Ja.
3: Hallo Marco, hier ist der Uwe aus Jena. Du wolltest Wasserstandsmeldung bekannt geben. Bei mir sind es im Moment genau 60 Liter, die seit heute früh hier runtergekommen sind. Macht weiter so, ihr seid eine gute Truppe und alles Gute und ein schönes Wochenende für alle Hörer.
2: Jawohl. Tschüss. Vielen Dank, mein Lieber, und Grüße nach Jena. Es ist schon ordentlich was runtergekommen, ne? Also wir haben auch in Richtung Abend noch Regen mit dabei bei 6 bis 8 Grad. Die Nacht dann, da lässt es alles nach mit dem Regen, 7 bis 3 Grad. Morgen erstmal bewölkt, beziehungsweise so ein bisschen trüb, lockert aber auf im Laufe des Tages bei 10 bis 16 Grad. Also der Freitag dann schon wieder in einem freundlichen Gewand. So möchte ich es mal formulieren. Und am Wochenende eine Mischung aus Sonne und Wolken. Vereinzelt ein paar Schauer sind hier und da noch mit dabei. Aber es wird am Wochenende vor allem wärmer. Am Sonntag bis zu 23 Grad. 4 Minuten nach 4. Aktuelle Verkehrsmeldungen. Da sind wir als allererstes auf der A4 Richtung Dresden zwischen Bucha und Jena Zentrum, stockender Verkehr, da gab es mehrere Unfälle, dauert momentan etwa 15 Minuten dort länger. Dann die A38 Richtung Göttingen zwischen Querfurt und Eisleben, da liegt eine Schaufel auf der Fahrbahn. A38 Richtung Leipzig zwischen Bad Lauchstädt und Merseburg Nord staut es sich wegen Bauarbeiten. Dann die A71 Richtung Schweinfurt zwischen Maasbach und Bad Kissingen-Oerlenbach liegen Fahrräder auf der linken Fahrspur. Dann die A73 Richtung Suhl zwischen Bad Staffelstein und Bad Staffelstein-Kurzentrum, defekter PKW. B176 Richtung Erfurt am Andislebener Kreuz ist die Überfahrt zur B4 Richtung Nordhausen nach einem Unfall immer noch gesperrt. In Ohrdruf ist die Gotha-Straße in beiden Richtungen wegen eines Feuerwehreinsatzes gesperrt. In Jena Stau und stockender Verkehr statt einwärts auf der B7, Erfurter Straße und im Marktestieg bis Johannesplatz. Noch bei Jena die Lessingstraße zwischen Fröbelstieg und Max-Wien-Platz ist wegen eines Feuerwehreinsatzes gesperrt. Jetzt kommt der Saale-Holzland-Kreis, da ist die Ortsdurchfahrt Nenzdorf wegen Überflutung gesperrt. Wassermarsch an der Stelle. Ne? Dann haben wir die Blitzer. A38 Richtung Göttingen zwischen Bleicherode und Breitenborbis, B19 in Meiningen Richtung Waldorf, Bad Klosterlausnitz, Bahnhofstraße stadtauswärts, ein Blitzer, Ortsausgang Niedersachswerfen Richtung Borfleben und in Rudolstadt Jenaische Straße stadtauswärts. Das wär's. Das war aber schon eine Menge. Ne? Falls Sie trotzdem noch was sehen, was nicht dabei war, dann her damit. 0800 218 16 00 ist die Durchwahl zu uns, die kostenfreie, ins MDR Thüringen Verkehrszentrum. Gute Fahrt.
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2: 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So, wenn die Kameraden der Feuerwehr schon da draußen fleißig sind, dann wollen wir ihnen auch den entsprechenden Beat dazu liefern. Ne? Hier, T-Rex und Get It On.

0: einfach gute Musik von Paul Young. Every time you go away. 16 Uhr und 13 Minuten.
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0: Die Kollegin Bettina Ehrlich kennen Sie, ne? Die ist für uns, für MDR Thüringen im Süden des Freistaates unterwegs. Und die hat erzählt heute Vormittag, dass ein großer Teppich in Suhl ausgerollt wird. Und da dachte ich, hoch, wer kommt denn da an Prominenz? Ne? Aber es ist kein roter, sondern ein grasgrüner Teppich. Und er ist auch noch verdammt lang. Also es gibt jede Menge Fragen an Bettina Ehrlich in Suhl. Ist es jetzt wirklich ein grüner Teppich? Und im Freien und bei dem Wetter, bringen wir uns mal ins Thema.
2: Ja, also es ist wirklich ein grüner Teppich. Vor ein paar Minuten haben die hier angefangen. Und zwar in Suhl, die Einkaufsstraße ist ja der Steinweg. Und der komplette Steinweg wird jetzt belegt mit einem grünen Teppich.
0: Aha.
2: Im Freien beim, naja, ein bisschen Regen. Und, ja,
0: ja,
2: also es ist wirklich ein Teppich im Freien. Eine riesengroße, lange Schlange, 260 Meter lang. Und bei mir ist der Lukas. 15 Jahre warst du?
3: Ja.
2: Yep. Und der macht es schon zum vierten Mal. Lukas, also erzähl, jetzt habt ihr hier... Ja. Ausgerollt?
3: Jetzt haben wir hier vor ein paar Minuten angefangen, den Teppich auszurollen, hauen jetzt die ersten Nägel rein.
2: Und das machst du mal bitte, hau mal rein, dass die uns das auch glauben.
0: Ja.
2: Ja, man hört's. Man hört's, oder? Ja, genau. Und jetzt haben wir aber erst die erste kritische Stelle, denn die, du kannst dir vorstellen, 260 Meter Teppich hast du ja nicht an einem Band, sondern das muss geschweißt werden jetzt. Wie funktioniert das?
3: Die legen jetzt hier so Teile drunter und dann kommt so ein Kleber, den wird erhitzt. Und dann wird der Teppich zusammengeschmolzen, so gesagt.
2: Also so musst du dir das ungefähr vorstellen. Ist eine Aktion, hat natürlich was mit einem Unternehmen zu tun, was mit Teppichen zu tun hat.
0: Ja.
2: Der hat das gesponsert. Und da geht es darum, einfach so ein bisschen Suhl schick zu machen, die Leute in die Innenstadt zu holen. Und jetzt zumindest hat es geklappt. Also bei Lukas zum Beispiel, der ist ja jetzt hierher gekommen und hat extra geholfen. Diesen Teppich auch so. Aber ich sehe schon die erste Schweißnaht, das wird kompliziert. Ich glaube, das wird eine... Dauert ein bisschen länger heute, oder?
3: Ja, würde ich auch sagen.
2: Und weißt du, ob es in Deutschland noch eine andere Stadt gibt mit so einem riesen Teppich?
3: Gerade nicht, fällt mir nicht ein.
2: Mir fällt auch nichts ein, muss ich ehrlich sagen. Also Suhl, toll, grüner Teppich. Und vor 3 oder 4 Jahren, glaube ich, war es noch ein roter Teppich. Aber dann hat man sich überlegt, grün passt besser zu uns.
0: Also sehr interessant, was da bei euch los ist. Ich habe im ersten Moment habe ich gedacht, die wollen jetzt da in der Einkaufspassage Schafe anpflöcken, aber Gott sei Dank ist es nicht so, sondern also man kann da drüber laufen und es ist im Grunde genommen eine Aufmerksamkeitsaktion für die Stadt Suhl sozusagen. Ja?
2: Irgendwie schon und das macht schon echt Spaß, das drüber zu flanieren. Es hat was,
0: ja.
2: Hat einfach was. Aber die Suhler, die kennen das schon, das machen wir ja schon seit 4 Jahren hier.
0: Du, dann flanier doch noch ein bisschen und Grüße an die Jungs, das klingt sehr gut, wie die da die Nägel reinpflöcken. Fantastisch. Also liebe Grüße nach Suhl, mach mal ein paar Fotos, damit wir es bei uns auf die Seite stellen können, ja?
2: Auf jeden Fall, das mache ich.
0: Tschö, tschö.
2: Tschö.

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11: Um 16.30 Uhr. Steuereinnahmen brechen ein. Nach der aktuellen Steuerschätzung fehlen Bund, Ländern und Kommunen in diesem Jahr voraussichtlich fast 18 Milliarden Euro. Das sind 11 Milliarden mehr als noch im Herbst erwartet. Gefahrstoff ausgetreten. Bei dem Unfall in einer Entsorgungsfirma in Ortruf sind 4 Menschen schwer verletzt worden. Weitere mussten behandelt werden. Laut Polizei war aus einem Flüssigkeitsbehälter eine gefährliche Substanz entwichen. Saalfelder Schule evakuiert. Laut Bürgermeister Steffen Kania wurden im Gebäude Behälter gefunden, die möglicherweise giftige Substanzen enthalten. Alle Kinder und Jugendlichen seien nach Hause geschickt worden.
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12: Das Nordste für Ostthüringen mit Angela Hahn. Jena. Nach dem Bruch einer Trinkwasserhauptleitung im Jener Stadtteil Winzerla ist kurzfristig eine Übergangslösung gefunden worden. Dadurch können laut Stadt nahezu alle Haushalte der insgesamt rund 500 Betroffenen wieder mit Wasser versorgt werden. Nur die Galileo-Schule hat weiterhin kein Trinkwasser. Zur Havarie kam es am Vormittag. Schleiz. Trotz der jüngsten Regenfälle wird im Saale-Orla-Kreis die Wasserentnahme aus oberirdischen Gewässern erneut weitgehend eingeschränkt. Wie das Landratsamt mitteilte, darf ab Freitag kein Wasser mehr aus Bächen, Flüssen, Teichen und Seen entnommen werden.

0: Grund ist das insgesamt zu trockene Frühjahr. Im März fiel beispielsweise nur etwa halb so viel Regen wie im langjährigen Durchschnitt. Greiz. In der Stadt beteiligen sich mehr als 100 Menschen an einer Plakatkampagne für das Ehrenamt. Mit dabei sind Mitglieder aus Vereinen und Initiativen der Feuerwehr sowie weitere engagierte Bürger. Unter dem Motto "Ich bin engagiert" ließen sie sich fotografieren, teilte die Stadt mit. 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
1: Dankeschön dafür, Wetter. Der Reinhard aus Könitz hat mir, also Wettermeller, hat mir geschrieben, im Moment 9 Grad in Könitz. Und ja, es tröpfelt nach wie vor, ne? Und das wird auch heute Abend erstmal so weitergehen. Das heißt, es soll ein bisschen nachlassen. Also nicht mehr so heftig wie tagsüber. Aber es kann durchaus sein, dass es bis in die Nacht hinein weitergeht. Kann aber auch sein, dass es mal einfach mal abreißt mit dem Regen und dann ist es auch mal trocken bei 6 bis 8 Grad. Ne? Dann kommt die Nacht 7 bis 3 Grad, die Tiefstwerte. Morgen, der Freitag, 10 bis 16 Grad. Dazu Wolken, die dann aber im Tagesverlauf aufreißen und dann kommt die Sonne mal durch. Ja, nehmen wir. Und am Wochenende eine Mischung aus Sonne und Wolken. Vereinzelt nochmal ein Regentropfen dabei, aber nicht mehr viel. Auf jeden Fall wärmer das Wochenende. Am Sonntag erwarten wir bis zu 23 Grad. 16 Uhr gleich 33, 3:30. Aktuelle Verkehrsmeldungen. Da sind wir auf der A4 Richtung Dresden. Zwischen Apolda und Jena Zentrum stockender Verkehr. Nach mehreren Unfällen im Baustellenbereich 15 Minuten dauert es länger. Dann die A4 Richtung Frankfurt zwischen Schmölln und Ronneburg. Ein defektes Fahrzeug im Baustellenbereich. B176 Richtung Erfurt. Am Andislebener Kreuz ist die Überfahrt zur B4 Richtung Nordhausen nach einem Unfall noch gesperrt. Ohrdruf, die Gothaer Straße, beide Richtungen wegen eines Feuerwehreinsatzes gesperrt. In Jena Stau und stockender Verkehr stadteinwärts auf der B7 Erfurter Straße, in der Karlaschen Straße und im Marktestieg bis Johannesplatz. Nochmal Jena. Die Lessingstraße zwischen Fröbelstieg und Max-Wien-Platz ist wegen eines Feuerwehreinsatzes gesperrt. Die Blitzer. A38 Richtung Göttingen zwischen Bleicherode und Breitenborbis, Bad Klosterlausitz, Bahnhofstraße stadtauswärts. Dann blitzt es immer noch am Ortsausgang Niedersachswerfen Richtung Bofleben und in Sachsenroda Richtung Baldenhain. Das wär's. Staus oder Blitzer kostenfrei wie immer direkt zu uns ins MDR Thüringen Verkehrszentrum 0800 218 16 00.
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1: Von UB40, dieser Band, Sie wissen, UB40, also immer schön im Rhythmus, gibt es im Grunde zwei ganz bekannte Songs. Also mit denen sind sie durch die Decke bekannt geworden. Deine ist Red Red Wine. Wir haben uns aber entschieden, den jetzt noch nicht zu spielen. Ist noch zu früh für sowas. Der andere heißt nämlich I Got You Babe. Und das meine ich mit immer schön im Rhythmus. Ne? Wenn Sie im Auto sitzen, immer schön von vorne nach hinten und zurück.

0: Billy Joel und sein Uptown Girl. 16.40 Uhr, 10 nach halb 5.
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0: Thomas, bist du anwesend?
2: Ja, ne?
0: Ich sehe dich immer nicht. Ich höre dich ja nur. So. Also deine heutige Frage ist, wie ich finde, ein bisschen ungewöhnlich. Ja. Sie kommt von der Sprecherin der Jenaer Polizei, Sina Poser. Und die richtet quasi ihre Frage an uns alle. Ja. Und die lautet, was glauben wir denn so, warum sich niemand meldet, wenn die Polizei einen Zeugenaufruf macht, obwohl klar ist, dass da Dutzende zugeschaut haben. Also ja, da müsstest du uns jetzt mal ein Beispiel nennen, oder?
2: Ja, also die Geschichte ist passiert am 1. April um 14 Uhr in Jena in der Innenstadt. Da wurde ein Ladendieb von einer Verkäuferin verfolgt und mit Hilfe eines Passanten auch gestellt. Aber der Dieb hat sich dann auch noch der Körperverletzung schuldig gemacht, weil er nämlich den Passanten mit einer Flasche angriff. So. Nun gibt es für diesen Angriff Zeugen. Man hat den Dieb auch gefunden, beziehungsweise den Angreifer, sage ich mal. Aber Dieb ist, wissen wir ja nicht so genau, weil für den Diebstahl gibt es halt keine Zeugen. Und der komplette Ablauf ist aber wichtig, damit der Anwalt dann nicht im Prozess sagen kann, Moment mal, was denn für ein Diebstahl? Mein Mandant ist dann nur spazieren gegangen und hat gedacht, er wird überfallen und hat sich halt gewehrt.
0: Ne? Also da wurden Zeugen gesucht und es hat sich nach dem Aufruf der Polizei hat sich keiner gemeldet.
2: Ganz genau. Ne? Und dahinter steckt aber nun keine Bösartigkeit, das will Sina Poser niemandem unterstellen, sondern es ist ein Phänomen, das schon lange bekannt ist, das heißt Verantwortungsdiffusion. Ja? Und das bedeutet, je mehr Leute zuschauen bei einem Überfall, einem Unfall, umso weniger handeln dann am Ende, weil alle denken, ein anderer wird es schon tun oder hat es schon getan. Das ist verrückt.
0: Ja. Wie beim Fußball, nimm du ihn, ich habe ihn auch nicht.
2: Ja, also Fußball ist heute ein ganz blödes Thema. Ja. Also nochmal die Botschaft des Tages. Wir sollten also immer davon ausgehen, dass die eigene Beobachtung wichtig ist und vielleicht einmal zu viel die Polizei rufen als einmal zu wenig und nie denken, es wird schon ein anderer angerufen haben. Und noch etwas ist zum Beispiel erlaubt oder sogar geboten. Die 110 kann man auch anrufen, wenn man sozusagen etwas Schlimmes verhindern will. Zum Beispiel, weil ein blöder Gegenstand auf der Autobahn herumliegt, der das Zeug hat, einen schweren Unfall zu verursachen.
3: Unbedingt. So ein Hindernis, insbesondere auf der Autobahn oder auf Landstraßen, kann ja auch schnell lebensgefährlich werden. Und wir haben eine ganz professionelle Landeseinsatzzentrale und die Kollegen, die dort sitzen, die sind dankbar über solche Mitteilungen. Wenn wir hier eine Gefahr beseitigen können, ohne dass jemand zu Schaden kommt, die würden dann die zuständige Dienststelle, wo dieser Gefahrenort oder dieses Ereignis stattfindet, informieren und die würden schnellstmöglich dafür sorgen, dass das beräumt wird oder dass die Situation gelöst wird.
2: Ja, die Restverteidigung beginnt sozusagen vorn, damit die nicht hinten am Ende dann, du weißt schon.
0: Also das mit der Autobahn kann ich sehr gut nachvollziehen. Das machen, glaube ich, auch viele schon. Aber bei deinem ersten Fall, ne, wenn man sieht, wie jetzt ein Unrecht geschieht und viele andere noch zugucken, dann ruft die Polizei quasi dazu auf, also auch wenn man denkt, jetzt vielleicht meldet es der andere, trotzdem aktiv zu werden, mitzumachen und die Kontakt zur Polizei aufzunehmen.
2: Richtig.
0: Ja. Ich überlege gerade nämlich die ganze Zeit, ob mir Ähnliches schon mal widerfahren ist, aber nicht, dass ich wüsste. Also,
2: ich bin einer, der häufig bei der Polizei anruft bei sowas, weil ich weiß das schon, ich habe das schon öfter diskutiert mit Polizisten, das Thema, und dass man dann eben anruft, wenn da so ein kompletter Auspufftopf oder eine Stoßstange oder was auch immer auf der Autobahn liegt, weil man weiß, da braucht ja nur einer blöd dann das Lenkrad verreißen, weil er ausweichen will, und da ist es passiert. Und deswegen lieber anrufen, Bescheid sagen, und die sind dann auch sehr schnell dabei, und das ist auch spannend, wenn man das mal miterlebt, wie die das machen, wie die den Verkehr runterbremsen. Mhm. Die steigen ja auch nicht einfach bei vollem Verkehr aus, um Gottes Willen. Mhm. Und das dann wegräumen, das ist auch ziemlich spannend, wenn man das mal sieht.
0: Thomas, ich danke dir für diese interessanten Ausführungen. Und wollte dir nur sagen, zum Feierabend heute eine Erdbeere. Ne? Die Erdbeersaison ist eröffnet.

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0: Petula Clark. Das ist schon eine Weile her, als sie die Nummer aufgenommen hat, aber einfach gute Musik nach wie vor. Downtown, 16.51 Uhr.
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0: So, ich hatte Ihnen ja schon erzählt, heute offizieller Start der Erdbeersaison. Ich glaube sogar weltweit, will ich jetzt mal sagen. Ne? Also heute geht's los mit den roten Früchtchen. Und ich war in Gebesee heute Vormittag, weil da war der Startschuss sozusagen. Und da waren viele Leute. Unter anderem, denke ich, den kennst du doch, auf einmal der Ministerpräsident des Freistaates vor mir. Und den habe ich mir gleich mal geschnappt und habe gedacht, jetzt prüfst du ihn mal auf die Erdbeere. Bitteschön. So, bei mir ist der MP, der Ministerpräsident des Freistaates Thüringen, Mario Vogt. Kleines Erdbeerquiz, 30 Sekunden.
2: Erdbeeren sind super und der Sommer kann jetzt kommen.
0: So sieht's aus. Von welcher berühmten Liverpooler Band ist der berühmte Erdbeersong?
2: Strawberry Fields Forever, ja, Beatles.
3: Strawberry Fields Forever.
0: Sehr gut. Welche Parteien wären in einer Erdbeerkoalition?
2: Ja, wir denken in Thüringen Brombeeren.
0: Also, es gibt keine. Wie könnte die CDU aber bei einer möglichen Erdbeerkoalition mitmachen?
2: Indem sie gute Bedingungen schafft, dass die Landwirtschaft wächst.
0: Ich hätte jetzt gesagt Schokosoße.
2: Wir sind ja die Schwarzen.
0: Hat der Ministerpräsident früher auch mal Erdbeeren gemobst? Also es gibt ja ein 160 Seendorf, wo sie aufgewachsen sind.
2: Ja, in meinem Heimatort in Zimritz, meine Großmutter hatte die besten Erdbeeren und da habe ich natürlich immer gemobst. Manchmal hat es mir auch erlaubt.
0: Aber nicht beim Nachbarn?
2: Nee, das war nicht nötig. Das war nicht nötig.
0: Zu welcher Gattung gehört die Erdbeere?
2: Das ist eine Kernfrucht, oder?
0: Ich würde sagen 9 von 10 Punkten.
2: Herzlichen Dank. Nicht schlecht für ein MDR-Quiz, oder?
3: Strawberry Fields Forever.
0: Also, ja, Erdbeere, Nuss. Das muss, das ist ein Muss, so wollte ich sagen. George McRae und Rock Your Baby.